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13. Tag. Die letzte Hexe von Lemgo. Vom Windelstein, der höchsten Erhebung der Lemgoer Mark, führt mich ein langer, steiler Weg hinunter nach Lemgo. Bereits vor meinem Besuch in der Stadt hatte ich durch meine Mutter von einer außergewöhnlichen Frau namens Maria Rampendahl gehört. Sie soll als letzte Frau in den zahlreichen Lemgoer Hexenprozessen der Hexerei angeklagt und freigesprochen worden sein. Über ihre Geschichte will ich hier unbedingt mehr erfahren. Am Tor zur Altstadt, am Stadtbrunnen, befrage ich daher einen netten älteren Herrn, ob es in der Stadt nicht ein Denkmal für diese besondere Frau gäbe. Es stellt sich heraus, dass der Brunnen, vor dem wir uns gerade unterhalten, ursprünglich ein Hexenbrunnen hätte werden sollen. Westfalen gehörte damals, neben Bayern, zu den Gebieten Deutschlands, in denen die meisten Hexenprozesse stattgefunden haben. Alleine in Lemgo waren über 200 Frauen und Männer den grausamen Prozessen zum Opfer gefallen. Darunter 1681 auch Maria Rampendahl. Aber weil die Stadt, wie der Mann meint, noch nicht zu seiner Vergangenheit stünde,

ein regelrechter Streit um die Tonne, wie dieses historische Ereignis genannt wird. Der Sage nach sollen die gesetzestreuen Wächter aber standhaft geblieben sein, das Fass beschlagnahmt und es anschließend selbst getrunken haben. An besonderen Festtagen sei daher auch schon mal Bier statt Wasser aus dem Brunnen geflossen. Leider lässt die wirklich interessante Unterhaltung dennoch offen, ob es nun ein Denkmal für Maria Rampendahl gibt oder nicht. Ich schlendere also, so gut wie das mit einem 17-Kilo-Koloss auf dem Rücken eben geht, weiter durch die Gassen von Lemgo. Dabei bestaune ich die kunstvoll verschnörkelten Häuserfassaden aus der Renaissance, die vom Charme vergangener Zeiten umweht sind. Immer wieder taucht ein älterer Mann auf seinem Fahrrad wie aus dem Nichts in der Menschenmasse auf, die sich hier um die Mittagszeit tummelt, um etwas von seinem vielen Wissen über Architektur und Geschichte der Stadt loszuwerden. Aber auch er weiß nichts von einem Denkmal. Inzwischen habe ich allerdings erfahren, dass es ein sogenanntes Hexenbürgermeisterhaus gibt. Es klingt so, als würde ich dort mehr über Maria Rampendahl erfahren. Bald stelle ich fest, dass ich im Städtischen Museum gelandet bin. Schon aus Zeitgründen wird mir klar, dass ich nicht die ganze Ausstellung ansehen kann. Ich will heute noch bis Detmold kommen. Weil der Mann an der Kasse gleich merkt, dass ich vor allem an dem dunklen Kapitel der Stadt interessiert bin, rät er mir sogar ganz davon ab, das Museum zu besuchen, da es größtenteils reine Stadtgeschichte, weniger die Hexenprozesse, behandle. Das passt ja voll ins Bild, welches mir meine erste Lemgoer Begegnung am Brunnen über die Haltung der Stadt zum Thema gezeichnet hat. Der Mann ist immerhin so freundlich und erzählt mir in groben Zügen, um wen es sich bei dieser letzten Hexe von Lemgo eigentlich handelt. Aber natürlich ist das Erste: Also bei uns in Lemgo war es auch nicht schlimmer als anderswo. Aha, klar. Und Lemgo hatte sogar noch ein für damalige Verhältnisse modernes, humanes Rechtssystem. Das besagte: kein Geständnis, keine Hinrichtung. Weil Maria Rampendahl trotz Folter der Wahrheit treu blieb und sich standhaft weigerte, auszusagen, dass sowohl sie als auch andere Bürger der Stadt Hexen seien, musste sie also frei gesprochen werden. Doch so frei, wie der Mann sagt, war sie nicht. Wie ich später erst erfahre, wurden sie und ihre Familie nach dem Prozess für alle Zeiten der Stadt und des Landes verwiesen. Außergewöhnlich an dem Schicksal der damals 36-jährigen, vierfachen Mutter war übrigens auch, dass ihr Mann und ihre Familie während und nach dem Prozess unbeirrt zu ihr standen, fest an ihre Unschuld glaubten und sich sogar jeden Abend vor dem Gefängnis versammelten, um ihr Mut zu machen. Ihren eigenen Aussagen zufolge war dies das stärkste Motiv, die Qualen der Folter zu überstehen. Ihr unpopulärer Prozess trug schließlich dazu bei, dass die grausamen Hexenverfolgungen in Lemgo kurz darauf eingestellt wurden. Am Ende meines Besuchs in Lemgo erfahre ich dann, dass es in der Stadt wohl doch eine Art Denkmal gäbe. So stünde ein Gedenkstein symbolischerweise zwischen Rathaus und Kirche. Beide Institutionen hatten sich damals an den eigenen Bürgern schuldig gemacht. In einem recht verborgenen Winkel am Rande des Kirchplatzes finde ich schließlich den schweren, eckigen Steinklotz, den sogenannten Stein des Anstoßes. Ein Ausspruch von Maria Rampendahl leitet folgende Inschrift ein: Ich werde keinen Fußbreit weichen. Zur Erinnerung an Maria Rampendahl. Ihr Name steht für alle unschuldig Verfolgten dieser Stadt. Mahnung und Ermutigung für uns alle. Als ich dies lese, habe ich Gänsehaut. Überall.

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0: Hi.
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0: takılın mahalle. Und ich habe ja auch bei jedem Teil des Systems mit dem Kuh,
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Ein schöner Tag.

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das ewige Leben zu erreichen, muss man durch Blut, Eisen und Feuer gehen.

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0: Auf dieses Fernziel, territoriale Eroberungen im Osten, waren nun also Armee und Volk einzustimmen. 7 Tage nach dem Abendessen in der Wohnung des Generals von Hammerstein sprach Hitler im Berliner Sportpalast zur Eröffnung des Wahlkampfes darüber, wie er der Jugend Wehrwillen beizubringen gedachte. 10. Februar 1933.
1: Demütig soll sie sich beugen vor denen, die vor uns lebten und schuf und arbeiteten und wirkten, auf das wir heute leben können. Und wollen diese Jugend vor allem erziehen zur Ehrfurcht vor denen, die einst das schwerste Opfer gebracht haben für unseres Volkes Leben und unseres Volkes Zukunft. Wir wollen sie erziehen zur Ehrfurcht vor unserem alten Heer, an das sie wieder denken sollen, was sie wieder verehren sollen und indem sie wieder sehen sollen, die gewaltigste Kraftäußerung der deutschen Nation, das Sinnbild der größten Leistung, die unser Volk je in seiner Geschichte vollbracht hat.
0: Militärische Tradition als das bedeutsamste Erbe der Nation. So etwas vernahmen die Generäle nicht ungern. Die Republikaner, die Ungeliebten, hatten mehr die geistigen, die kulturellen Traditionen Deutschlands gerühmt.
2: Nun musste das Regime allerdings besorgt sein, dass seine Aufrüstungspläne die beunruhigten Nachbarn nicht vorzeitig zum Eingreifen veranlassten. Noch waren diese Nachbarn, Franzosen, Briten, Polen, militärisch wesentlich stärker als das Deutsche Reich, dem der Vertrag von Versailles, wie gesagt, Beschränkungen auferlegt, Fesseln angelegt hatte. Am 17. Mai 1933 trat Hitler vor den Reichstag, um seinen Friedenswillen zu beteuern.
0: Es war noch einmal, ein letztes Mal, der Anfang März gewählte Reichstag, allerdings ohne die Kommunisten und ohne den Teil der SPD-Fraktion, der inzwischen verhaftet oder ins Exil geflohen war.
2: Wenige Tage vor dieser Reichstagssitzung vom 17. Mai hatte die Genfer Abrüstungskonferenz gegen Hitlers Willen festgestellt, dass die in Deutschland bestehenden nationalsozialistischen Parteiarmeen, SA und SS, ebenso wie der mit ihnen verbündete Stahlhelm, eine stramm rechtsorientierte Organisation ehemaliger Kriegsteilnehmer, in künftige Kalkulationen der Militärpotenziale in Europa einzubeziehen seien. Dagegen Hitler:
3: Die Angabe, dass die SA und SS der nationalsozialistischen Partei in irgendeiner Beziehung zur Reichswehr in dem Sinne stünde, dass es sich hier um militärisch ausgebildete Bestände oder Reserven der Armee handeln würde, ist unwahr.
0: Diese Erklärung Hitlers, in erster Linie an die Adresse des Auslands gerichtet, kam der Reichswehr auch aus innenpolitischen Gründen ganz gelegen. Voller Unbehagen beobachtete sie wachsende, sich revolutionär gebärdende Machtansprüche der SA.
2: Hitlers Rede zur Außenpolitik am 17. Mai 1933 klang friedfertig, sodass der verbliebene Rest der SPD-Fraktion ihr gemeinsam mit allen anderen anwesenden Abgeordneten zustimmen zu können meinte. Im März hatte die SPD-Fraktion als einzige Nein zum Ermächtigungsgesetz gesagt. Jetzt, im Mai, glaubte die Berliner Führung der Sozialdemokraten, anders als der Exilvorstand, mit einem gequälten Ja zur angeblich friedfertigen Außenpolitik Hitlers die Partei vor dem endgültigen Verbot bewahren zu können. Es war ein fataler Irrtum.
0: Immerhin zeigte die Reaktion des anwesenden Rests der SPD-Fraktion im Reichstag, dass Hitler mit einigem Geschick seinen außenpolitischen Kurs als behutsam zu deklarieren vermochte. Im Innern und insgeheim hatte das Regime längst alle Weichen für eine zügige militärische Aufrüstung gestellt.
3: Denn Folgendes habe ich namens des deutschen Volkes und der deutschen Regierung zu erklären. Deutschland hat abgerüstet. Es hat alle in dem Friedensvertrag auferlegten Verpflichtungen weit über die Grenzen jeder Billigkeit, ja jeder Vernunft hinaus erfüllt. Seine Armee beträgt 100.000 Mann. Die Stärken und die Art der Polizei sind international geregelt. Die in den Tagen der Revolution aufgestellte Hilfspolizei hat ausschließlich politischen Charakter. Sie musste in den kritischen Tagen des Umsturzes dem neuen Regiment zunächst den politisch als unsicher vermuteten Teil der anderen Polizei ersetzen. Nun, nach der siegreichen Durchführung der Revolution, ist sie bereits im Abbau begriffen und wird noch vor Ausgang des Jahres vollständig aufgelöst sein. Deutschland hat damit einen moralisch berechtigten Anspruch zu fordern, dass die hochgerüsteten Staaten nunmehr auf ihrerseits die Verpflichtungen, die sie auf den Vertrag von Versailles ergeben, erfüllen.
0: Die britische Regierung war geneigt, dem deutschen Begehren Rechnung zu tragen. In London hielt man eine Verdoppelung der Reichswehrstärke von 100 auf 200.000 Mann für akzeptabel. Aber Frankreich widersprach heftig.
2: Eine Verständigung der Mächte konnte umso weniger gelingen, als das Reich Hitlers im Oktober 1933 seine Delegation aus Genf von der Abrüstungskonferenz zurückrief und Deutschlands Austritt aus dem Völkerbund erklärte.
0: Öffentlich verlangte das Regime eine 300.000 Köpfe zählende Wehrmacht, bewaffnet mit Flugzeugen, Panzern und anderem schweren Kriegsgerät. Interne Pläne Hitlers und seines Reichswehrministers Werner von Blomberg zielten auf eine weit größere Armee. Eine Armee, die zwar ihre organisatorische Eigenständigkeit gegen die Partei und deren Gliederungen abschirmte, die sich aber der herrschenden Ideologie des NS-Staates weit öffnete.
4: Der Geist wahrer Kameradschaft, der das deutsche Volk, das deutsche Heer des Weltkrieges beseelte, der Geist der Opferbereitschaft und Treue, er ist wiedererstanden und wirkt als lebendige Kraft in unserem ganzen Volk.
0: Blomberg im März 1934.
4: Der Geist, der vor einem Jahre in Potsdam einen Schlussstrich zog unter alles, was undeutsch war, der seine beste Verkörperung findet in zwei Gestalten, in der Gestalt des ehrfurchtgebietenden Reichspräsidenten, des Generalfeldmarschalls von Hindenburg und in der Gestalt unseres großen Volkskanzlers und Führers Adolf Hitler.

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Schönen guten Abend, meine Damen und Herren. Hallo Deutschland. Sie sagen, Sie haben schon alles gesehen? Sie kennen alles, was Ihnen skandalös erscheint? Ja? Dann halten Sie sich jetzt fest und schnallen Sie sich gut an.

Bravo.

이제 Thank you.

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Kind zu sein heißt mehr als bloß klein an Wuchs sein. Kinder sind unverschnörkelt und sehen die Dinge anders als wir. Obwohl sie bestimmt schon ganz genau wissen, dass nicht alles Gold ist, was glänzt. Und auch ganz substanziell sich ihre eigene Welt aufbauen in mir im Kopf. Und bei mir ist es auch bald soweit, dass der Fötus, der jetzt noch in der Hülle drinne ist, also in der Hülle, was die Mutter ist quasi, dass der entschlüpft und dann im Alltag steht. Und diese Welt sieht und sich dann auch erstmal, und das dauert bestimmt seine Zeit, das kann man auch nicht erzwingen, seine Meinung bilden muss. Und das kann man, glaube ich, auch erwarten. Von diesen Kindern, vielen von ihnen, haben wir ein Lied gewidmet. Viele haben da immer noch so ein kleines bisschen Berührungsangst. Kinder, das ist so ein Tabuthema. Das lassen wir lieber draußen. Aber wir haben gedacht, die kleinen Fratze haben es schon verdient, denke ich. Und da ist ein Lied entstanden in einer ganz leisen, sensiblen, zärtlichen Sprache. Und das war so leise, dass wir es selbst kaum gehört haben beim Komponieren. Und das war natürlich auch für uns neu. Und da haben wir uns fast wieder so ein bisschen zurückversetzt gefühlt, so in die Kinderzeit, wie man gespielt hat, mit Spielzeug. Und das kann ich in eigener Sache sagen, dass uns das viel Spaß gemacht hat, Jochen und mir zu spielen. Selbst wenn gerade kein Spielzeug da war, da kann man ja auch was anderes nehmen. Und wer noch ein bisschen Fantasie hat und auch am Tag mal träumt, so ein Tagträumer, ich bin so ein Tagträumer vielleicht manchmal, war das ganz schön. Und der Welt könnte es auch nicht schaden, wenn sie ihre Flügel über die Kinder streift.

Willkommen. Kleiner Mensch in unserer Welt.

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Charlie Alvarado gelang angeblich die Flucht aus den Fängen einer Orkanbande. Als Polizisten die Universität stürmten, fanden sie noch 11 frische Körper.

0: landen sie noch 11 Fische.
1: Aber ein Computer produziert nicht solche Laute.

0: sehr schön.
1: Diese Selbstspaltung sich in I and me. Und er sagt:
2: Vater, Mutter
1: und
2: generalized other.
1: Und er sagt:
2: Die Rolle
0: ist die eigene.
1: Und
2: Selbstkontrolle.
0: Müsstest du wiederkommen.
1: I and me.
0: Ja.
1: So, role taken. I and me.
3: Der Rollbegriff beinhaltet beide.
1: Mhm. Also,
4: role taken. Und die Erwartung an den anderen.
1: I and me.
4: Das allgemein andere oder wie auch immer.
1: Generalize other.
3: Und nach diesem generalize other, nach der Sicht der anderen, wie sie mich sehen, versuche ich zu handeln und zu reagieren.
1: Okay.
2: These.
1: I and me.
4: Selbstkontrolle.
0: Das sind die eigenen Identität.
2: Ja.
1: So. Role taking.
2: Generalize other.
1: I and me.
3: Quality Eigenschaft und Performance der Film.
1: Generalize other.
4: Und die Erwartung an den anderen.
1: Und er sagt:
2: Die soziale Kontrolle, Mutter,
4: Kontrolle, indem das eigene
2: Generalize other
4: Handeln aus der Sicht
1: des und er sagt:
2: Generalize
4: other. Und entsprechend ausgeführt bzw.
2: Selbstkontrolle.
1: Und er sagt:
2: Vater, Mutter,
3: ein Lernprozess,
1: und
3: Übernahme,
2: generalized other.
1: Und er sagt:
3: Die Handeln in einer Rolle, das heißt der Verinnerlichung von Normen.
2: Selbstkontrolle. Von der Definition des Generalized Other, hier könnte ein Aspekt von Entfremdung darin gesehen werden, dass das Individuum unfähig ist, den Generalized Other zu antizipieren und sich stattdessen in den jeweiligen Situationen nur atomistischen Rollen gegenüber sieht.

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